0: Du, Conny?
1: Ja, Peter?
0: Gehen wir heute Abend tanzen?
1: Mhm, fein. Und wann treffen wir uns?
0: Na, sagen wir so gegen 8.
1: Okay, Peter, abgemacht.

hatten gestern Abend beim Party-Twist. 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
2: Ja, guten Abend, liebe Zuhörer. Heute möchte ich zunächst an einen Rhythm and Blues Musiker erinnern, der am 1. April 60 Jahre alt geworden wäre, Amos Milburn. Er gehörte Ende der 40er, Anfang der 50er Jahre zu den Giganten schwarzer Populärmusik, in einer Reihe mit zum Beispiel Louis Jordan, Wynonie Harris oder Joe Turner. Bei Aladdin Records in Los Angeles erschienen von 1946 bis 1957 insgesamt 52 Singles von Amos Milburn, und viele davon waren ganz oben in den Rhythm and Blues Charts zu finden. Amos Milburn wurde am 1. April 1927 in Houston in Texas geboren. Nach seiner Schulzeit ging er für 3 Jahre zur US-Marine und nach der Entlassung wurde er dann Musiker. Im April 1946 entstanden dann seine ersten Plattenaufnahmen. Aus dieser Session nun 2 Aufnahmen, die das satte Boogie-Piano-Spiel von Amos Milburn betonen. Zuerst Amos Blues und dann My Baby's Boogieing.

Im April 1957 nahm Amos Milburn in New Orleans sein letztes Stück für Aladdin Records auf, If I Could Be With You. Zwei Jahre später, 1959, folgte eine weitere New Orleans-Aufnahme für Ace Records, ein Duett von Amos Milburn mit Charles Brown, Educated Fool. Doch auch diese Aufnahmen fanden keine Beachtung mehr.

Anfang der 60er Jahre geriet Amos Milburn in Vergessenheit, denn seine Art Musik war nun auch bei Schwarzen nicht mehr gefragt. 1972 erlitt er einen Herzinfarkt und im August 1979 musste ihm ein Bein amputiert werden. Nur ein halbes Jahr später, am 3. Januar 1980, starb Amos Milburn in Houston. Er war nur 54 Jahre alt geworden. Und nun etwas ganz anderes, ein Ereignis, an das vermutlich nirgendwo erinnert werden wird, obwohl es von historischer Dimension ist. Vor 25 Jahren, am 13. April 1962, eröffnete in Hamburg in der Großen Freiheit 39 der Star Club. Von den 5 Solisten und Bands, die am Eröffnungsabend dort spielten, sollen nun gleich 3 zu hören sein. Zuerst die Beatles mit einer sehr kurzen Live-Aufnahme aus dem Star Club vom Dezember 62. George Harrison singt Nothin' Shakin'. Danach The Bachelors mit der 1960er Aufnahme Lovin' Babe. Und schließlich noch der Pianist Roy Young mit She Said Yeah aus einer Live-Sendung der BBC von 1959.

Das Plakat zur Eröffnung des Starclubs hatte verkündet, dass nun die Zeit der Dorfmusik vorbei sei. Und so war es dann auch in der Folgezeit. Rock'n'Roll-Stars aus den USA und die Elite der englischen Rock'n'Roll-Bands, die man aus den Saturday-Club-Sendungen von BFN kannte, die waren nun leibhaftig und hautnah auf der Bühne zu erleben. Tony Sheridan, der schon seit 1960 zuvor im Kaiserkeller und im Top Ten gespielt hatte, wurde im Starclub schnell zu einer Art Superstar. Hier gleich seine 1962er Version von Whole Lotta Shakin' Goin' On mit Roy Young am Klavier. Unvergesslich bleiben mir auch die Auftritte von Johnny Kidd and the Pirates. Von ihnen gleich Right String But the Wrong Rodeo vom April 1964, damals aber unveröffentlicht. Und auch Cliff Bennett and the Rebel Rousers habe ich noch in sehr guter Erinnerung. Ihre Aufnahme When I Get Paid stammt aus 1961.

So, und zum Schluss, soweit die Zeit noch reicht, Ten Little Indians, ein Instrumentalstück von Johnny and the Hurricanes, die im Dezember 1962 in den Star Club kam. Der Saxophonist Johnny Paris ist noch immer aktiv und am 29. April wird er in Flensburg in der Galerie mit den neuen Hurricanes auftreten. Ja, soweit diese sehr kurze Erinnerung an die Eröffnung des Star Clubs vor 25 Jahren. Leider erinnert in der großen Freiheit heute nichts mehr daran, denn auch das Gebäude wurde im letzten Jahr abgerissen. Doch in der Erinnerung der damaligen Besucher lebt die Legende weiter. Und damit bis in 4 Wochen am 3. Mai. Tschüss, Ihr Werner Voss.

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1: Hallo und herzlich willkommen zur 147. Ausgabe von Ted's Tanztee. Unsere heutige Sendung beginnt mit Vico Torriani und er singt auf dem Canale Grande.

0: Das waren Delle Hensch und seine Rockies. 1957 nahmen sie ihren Warenhaus-Rock auf. Und wir werfen wieder einen Blick auf die deutschen Schlagerfestspiele, wieder auf das Jahr 1961. Zunächst singt Klaus Herwig alias Teddy Parker seinen Titel »Seine Majestät die Liebe«. Und anschließend singen Erika Berg und die Penny Pipers »Hand aufs Herz«. Die Platzierung ist in beiden Fällen nicht bekannt.
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0: Hand aufs Herz.
1: Das war Erika Berg zusammen mit den Penny Pipers. Sie sangen ihren Beitrag zu den deutschen Schlagerfestspielen 1961, Hand aufs Herz. Und es folgt einer der typischen Fernwehschlager dieser Zeit. Die Kolibris singen, in die Ferne möchte ich fahren.

Das war das Schweizer Hasi-Osterwald-Quartett. Mitte der 50er Jahre galt der Calypso als Gegenstück zum Rock'n'Roll. Und das Hasi-Osterwald-Sextett spielte 1957 daher den Oho Calypso. Wir kommen ins Jahr 1966. Die Overlanders konnten Platz 18 in den deutschen Charts erreichen mit ihrem Beatles-Cover Michelle.

Das waren natürlich die Beatles. Wir hörten einen Titel aus ihrem Album With the Beatles, I Wanna Be Your Man. Unser nächster Gast ist Dion DiMucci. 1962 konnte er Platz 8 in den US-Charts erreichen mit seinem Titel Little Diana.

Das war Fats Domino. 1957 konnte er Platz 22 in den US-Charts erreichen mit seinem Titel Sick and Tired. Und es folgt der Nachzieher dieser Ausgabe. Johnny Smash sang auf dem Billiglabel Tempo seine Version von The Sun Ain't Gonna Shine Anymore. Die Originalversion stammt von Frankie Valli.

Das war der nächste Beitrag zu unserer Reihe der frühen deutschen Nummer 1 Hits. 1952 erreichte K-Star die Nummer 1 der deutschen Charts mit ihrem Glücksrad Wheel of Fortune. Und es folgt der französische Sänger Jean-François Michael. 1969 versuchte er sich mit einem deutschen Schlager Adieu, süße Candy. Musik.

In Hamburg gab es die Diskothek Top 10 und dort spielten die Top 10 Allstars. Wir hörten ihre Version von Wooly Bully, die Originalversion stammt von Sam the Sham and the Pharaohs. Unser nächster Gast ist der Engländer Ross McManus. 1966 konnte er Platz 15 in den deutschen Charts erreichen mit seinem Patsy Girl.

Das war Harry Glück mit seiner Aufnahme »Ich find kein Bett«. Es war eine Coverversion. Die Originalversion heißt »I feel so bad« und stammte von Chuck Willis. Und es folgt Max Greger mit einer Aufnahme von 1959. Damals hatte er Heimweh nach dem Kurfürstendamm.

Diese Band kam aus Hamburg. Eigentlich machte sie Skiffle-Musik und sie nennt sich Mama Betty's Band. Hier covert sie die Beach Boys mit Fun, Fun, Fun. Bei ihnen heißt es eine Reise nach New York, fein, fein, fein. Und es folgt Gene Vincent mit seinen Blue Caps. 1957 erreicht er Platz 13 in den US-Charts mit Lotta Lovin'.

Ula la, sang Frankie Avalon 1957. Im selben Jahr konnte Johnny Ray Platz 36 in den US-Charts erreichen mit seinem Titel Look Homeward, Angel.

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1: Hallo und herzlich willkommen zur 147. Ausgabe von Ted's Tanztee. Unsere heutige Sendung beginnt mit Vico Toriani und er singt auf dem Canale Grande.

0: Das waren Delle Hensch und seine Rockies. 1957 nahmen sie ihren Warenhaus-Rock auf. Und wir werfen wieder einen Blick auf die deutschen Schlagerfestspiele, wieder auf das Jahr 1961. Zunächst singt Klaus Herwig alias Teddy Parker seinen Titel »Seine Majestät, die Liebe«. Und anschließend singen Erika Berg und die Penny Pipers »Hand aufs Herz«. Die Platzierung ist in beiden Fällen nicht bekannt.
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0: Hand aufs Herz.
1: Das war Erika Berg zusammen mit den Penny Pipers. Sie sangen ihren Beitrag zu den deutschen Schlagerfestspielen 1961, Hand aufs Herz. Und es folgt einer der typischen Fernwehschlager dieser Zeit. Die Kolibris singen, In die Ferne möchte ich fahren.

Das war das Schweizer Hasi-Osterwald-Quartett. Mitte der 50er Jahre galt der Calypso als Gegenstück zum Rock'n'Roll. Und das Hasi-Osterwald-Sextett spielte 1957 daher den Oho Calypso. Wir kommen ins Jahr 1966. Die Overlanders konnten Platz 18 in den deutschen Charts erreichen mit ihrem Beatles-Cover Michelle.

Das waren natürlich die Beatles. Wir hörten einen Titel aus ihrem Album With the Beatles, I Wanna Be Your Man. Unser nächster Gast ist Dion DiMucci. 1962 konnte er Platz 8 in den US-Charts erreichen mit seinem Titel Little Diana.

Das war Fats Domino. 1957 konnte er Platz 22 in den US-Charts erreichen mit seinem Titel Sick and Tired. Und es folgt der Nachzieher dieser Ausgabe. Johnny Smash sang auf dem Billiglabel Tempo seine Version von The Sun Ain't Gonna Shine Anymore. Die Originalversion stammt von Frankie Valli.

Das war der nächste Beitrag zu unserer Reihe der frühen deutschen Nummer 1 Hits. 1952 erreichte K-Star die Nummer 1 der deutschen Charts mit ihrem Glücksrad Wheel of Fortune. Und es folgt der französische Sänger Jean-François Michael. 1969 versuchte er sich mit einem deutschen Schlager Adieu, süße Candy.

In Hamburg gab es die Diskothek Top 10 und dort spielten die Top 10 All-Stars. Wir hörten ihre Version von Wooly Bully, die Originalversion stammt von Sam the Sham and the Pharaohs. Unser nächster Gast ist der Engländer Ross McManus. 1966 konnte er Platz 15 in den deutschen Charts erreichen mit seinem Patsy Girl.

Das war Harry Glück mit seiner Aufnahme Ich find kein Bett. Es war eine Coverversion. Die Originalversion heißt I feel so bad und stammte von Chuck Willis. Und es folgt Max Greger mit einer Aufnahme von 1959. Damals hatte er Heimweh nach dem Kurfürstendamm.

Diese Band kam aus Hamburg. Eigentlich machte sie Skiffle-Musik und sie nennt sich Mama Betty's Band. Hier covert sie die Beach Boys mit Fun, Fun, Fun. Bei ihnen heißt es eine Reise nach New York, fein, fein, fein. Und es folgt Gene Vincent mit seinen Blue Caps. 1957 erreicht er Platz 13 in den US-Charts mit Lotta Lovin'.

Ulala, sang Frankie Avalon 1957. Im selben Jahr konnte Johnny Ray Platz 36 in den US-Charts erreichen mit seinem Titel Look Homeward, Angel.

Guten Tag, liebe Zuhörer. Als im August letzten Jahres der amerikanische Gitarrist Roy Buchanan Selbstmord beging, wurde er von den Medien als einer der größten Gitarristen der Rockmusik, nicht des Rock'n'Roll, sondern des Rock, gewürdigt. Erwähnt wurde dabei, dass die Rolling Stones und John Lennon ihn gerne als Mitspieler gehabt hätten. Und eine Publikation verstieg sich sogar zu der Aussage, er sei der weiße Bruder von Jimi Hendrix gewesen. Unerwähnt blieb allerdings fast in allen Nachrufen Roy Buchanans musikalische Frühzeit als Rock'n'Roll-Gitarrist, die ich musikalisch für weit bedeutender halte. Und das möchte ich heute nachholen, denn am 23. September wäre er 50 Jahre alt geworden. Roy Buchanan wurde also am 23. September 1939 in Ozark in Arkansas geboren. Und er kam schon als Kind mit seiner Familie nach Kalifornien, wo sein Vater als Laienprediger wirkte und ihn auch in schwarze Kirchen mitnahm. Schwarze Musik war auch von entscheidendem Einfluss, als er mit dem Gitarrespielen begann. Und gerade als 14-Jähriger zog er als eine Art Landstreicher umher. Und dabei traf er 1958 in Tulsa in Oklahoma Dale Hawkins, der 1957 mit der Aufnahme Susie Q großen Erfolg gehabt hatte. Buchanan wurde Mitglied der Hawkins Band und im Herbst 1958 zeigte der damals 19-Jährige in einer Session in Shreveport in Louisiana erstmals sein erstaunliches, ausgereiftes Können. Unter anderem bei My Babe, was sie einleitend hörten. Hier noch zwei andere Aufnahmen aus dieser Dale Hawkins Session mit Buchanan als Leadgitarrist. Zuerst Lulu und dann Wild Wild World.

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1: Für fast vier Jahre bis 1961 blieb Roy Buchanan nun Mitglied der Begleitband von Dale Hawkins. Doch daneben wirkte er auch bei Aufnahmen anderer Musiker in Los Angeles und Philadelphia mit. So zum Beispiel im Mai 1959 in Los Angeles bei der Aufnahme Loretta von Al Jones für Imperial und im Juni bei der gleichen Aufnahme mit Bob Luman für Warner Brothers. Von Bob Luman hier aber gleich die Aufnahme Buttercup von Ende 1959, bei der Roy Buchanan ebenfalls die Leadgitarre spielte. Und schließlich noch von etwa August, September 1959 wieder Dale Hawkins mit Buchanans Leadgitarre in der Aufnahme Back to School Blues, die in Philadelphia entstand.
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Die Dale Hawkins Band hatte im Herbst 1959 wegen einer eigenen lokalen Fernsehshow in Philadelphia Quartier bezogen. Und die erstaunlichen Fähigkeiten des Leadgitarristen Roy Buchanan blieben den örtlichen Plattenbossen nicht verborgen. So entstand 1960 Buchanans erste Soloplatte mit zwei Instrumentalstücken. Eines davon war das bluesige After Hours, bei dem Buchanan seine gediegene Spieltechnik voll entfalten konnte. Danach, aus dem Frühjahr 1961, wieder eine Dale Hawkins-Aufnahme mit Roy Buchanan als Leadgitarrist. Lovin' Back, ein Stück, das damals merkwürdigerweise unveröffentlicht blieb.

Die kommerziell erfolgreichste Plattenfirma Ende der 50er, Anfang der 60er Jahre in Philadelphia war Swan Records, an der der bekannte TV-Pop-Moderator Dick Clark finanziell beteiligt war. Für dieses Swan-Label nahm Roy Buchanan im Juni 1961 seine zweite Solo-Platte Mule Train Stomp auf. Eine schnelle Instrumentalnummer, die damals sogar in Deutschland auf Ariola veröffentlicht wurde. Der große Star des Swan-Labels war damals Freddie Cannon, bei dessen Aufnahmen auch Roy Buchanan häufig mitwirkte. Doch die einzige Aufnahme, an die er sich später erinnerte, war Cannons Teen Queen of the Week von Ende 1961, wo Buchanans Leadgitarre nur ganz am Schluss kurz herauszuhören ist. In diesem Zusammenhang muss übrigens angemerkt werden, dass die hervorragende Gitarrenbegleitung bei Freddie Cannons Tallahassee Lassie und Buzz Buzz a Diddle It von einem anderen Gitarristen der Dale Hawkins Band stammt, nämlich von Kenny Paulsen.

Aus der gleichen Aufnahmesession für Sworn Records vom Juni 1961, bei der Roy Buchanans Mule Train Stomp entstand, stammen auch die beiden Aufnahmen Am I the One und Ruby Baby von Cody Brennan and the Temptations. Während bei Am I the One, einer Jack Scott-ähnlichen Ballade, Roy Buchanans Mitwirkung kaum herauszuhören ist, kommt seine Gitarre bei dem Drifters-Klassiker Ruby Baby auf ganz besondere Art zur Geltung, nämlich mit einem für die damalige Zeit, 1961, absolut ungewöhnlichen Fuzz-Sound, den er bei Live-Auftritten schon Ende der 50er Jahre benutzt haben will. Übrigens, Dion DiMucci's Hit-Nach-Version von Ruby Baby kam erst 1,5 Jahre später heraus. 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

Durch seine Tätigkeit als Studiomusiker in Philadelphia kam Roy Buchanan Anfang 1962 auch überraschend in die amerikanische Hitparade. Mit dem Instrumentalstück The Jam von Bobby Gregg and His Friends. Bobby Gregg war ein weißer Jazz-Schlagzeuger und seine Band für diese Aufnahme bestand keineswegs aus Freunden, wie sich Buchanan später erinnerte. Im Frühjahr 1963 wirkte Roy Buchanan dann in Philadelphia bei der Nachversion des Young Jesse Rhythm and Blues-Klassikers Mary Lou durch Bob Moore and the Temps mit. Hinter diesem Namen verbergen sich die eben schon gespielte Band von Cody Brennan and the Temptations. Produziert wurde diese Aufnahme übrigens von Jerry Leiber und Mike Stoller.

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1: '63 hatte Roy Buchanan die Sessionarbeit in Philadelphia satt. Und er verzog nach Washington D.C., wo er in den Clubs Musik spielte, die er liebte, Blues für ein überwiegend schwarzes Publikum. Nur noch vereinzelt wirkte er bei Aufnahmen weißer Rockbands mit. 1971 wurde er dann entdeckt, in Anführungsstrichen, und es folgten nun zahlreiche erfolgreiche LPs, die ihm schnell den Status eines Supergitarristen eintrugen. Die Musikpresse pries ihn als den besten, aber eben unbekannten Gitarristen der Welt. Hier gleich aus seiner ersten 1971er LP das herrliche, aber leider viel zu kurz geratene Instrumentalstück Cajun. Seit seiner Teenagerzeit hatte Roy Buchanan Probleme mit Drogen und Alkohol. Am 14. August 1988 wurde er in seinem Wohnort Fairfax in Virginia wegen Volltrunkenheit auf der Straße verhaftet und inhaftiert. Und in der folgenden Nacht erhängte er sich in seiner Zelle. Das Motiv für diesen Freitod bleibt verborgen, aber es muss wohl auch so schwerwiegend gewesen sein, dass dieser wirklich begnadete Musiker musikalisch keine Perspektive mehr für sich sah.

und nun zu einem schwarzen Musiker, der am 24. September 65 Jahre alt geworden wäre. Leider verstarb er schon 1977 im Alter von nur 52 Jahren. Es ist Eldon Bunn, besser bekannt als Tar Heel Slim. Eldon Bunn stammte aus North Carolina, wo er sich 1946 als 18-Jähriger der Gospelgruppe The Selah Jubilee Singers anschloss. Diese Formation nahm ab 1950 auch weltliche Songs auf unter dem Namen The Larks. 1952 begann Eldon Bunn dann in New York eine Solokarriere als Bluesmusiker. Hier gleich aus dem Februar 1954 seine Aufnahme Too Much Competition, in der Bunns Gitarrenbegleitung sehr ähnlich klingt wie bei gleichzeitigen Bluesaufnahmen des Sun-Labels in Memphis, wie zum Beispiel bei Junior Parker. Danach dann Eldon Bunn zusammen mit seiner Frau Ann unter dem Namen The Lovers. Ihre relativ poppige Aufnahme I Wanna Be Loved entstand im November 1957 in New York.

0: Eldon Bunn alias Tahil Slim war als Bluesmusiker, trotz wirklich guter Aufnahmen plattenmäßig, wenig erfolgreich. Und er wäre wohl weiterhin bis heute kaum bekannt geworden, wenn nicht Mitte der 70er Jahre zwei seiner Aufnahmen im Zuge des Rockabilly Revivals als sogenannte Repro-Single wieder veröffentlicht worden wären. Diese beiden.
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Bestien vom großen Erfolg verspüren können, als die von ihm gemanagte Vokalgruppe The Wheels mit seiner Komposition My Heart's Desire eine der klassischen New Yorker Doo-Wop-Balladen ablieferte. Doch seine eigenen Platten und die Duettaufnahmen mit seiner Frau unter dem Namen Tar Heel Slim and Little Ann in der Zeit 1959 bis 1964 blieben, wie schon erwähnt, ohne durchschlagenden Erfolg. Am 21. August 1977 verstarb er in New York an den Folgen von Kehlkopfkrebs. Doch mittlerweile sorgen drei LPs dafür, dass sein musikalisches Wirken in Erinnerung bleibt. Hier zum Schluss Tar Heel Slim and Little Ann mit Lock Me in Your Heart von Ende 1959. Ja, und das war's dann für heute. Auf Wiederhören in 4 Wochen am 15. Oktober. Bis dahin, tschüss, Ihr Werner Voss.

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dass ihr es wisst. Heute bin ich wieder da, oh, heute beim Party-Twist. Jimmy, Timmy, Benjamin und Bill, der Pianist, kommen, wenn die Lichter glühen, oh, heute zum

Ja, schönen guten Tag, liebe Zuhörer. Das war ein kurzer Nachtrag zu der Januar-Sendung, in der ich sagte, dass der Song Wiggle das einzige Original auf der ersten LP von Emil Ford gewesen sei. Jörg Latter, ein Hörer aus Peine, machte mich aber freundlicherweise darauf aufmerksam, dass Emil Fords Wiggle sehr wohl eine Coverversion war. Das Original vom November 1958, das Sie eben hörten, heißt Wiggle Wiggle und stammt von dem schwarzen Sextett The Accents. Merkwürdigerweise haben die beiden Aufnahmen völlig unterschiedliche Komponistenangaben. Ansonsten sind heute nach langer Zeit wieder einmal ausschließlich, bis auf die letzte, Aufnahmen von weiblichen Interpreten zu hören. Hier gleich die drei ersten, die stimmlich alle ein wenig an Wanda Jackson erinnern. Zuerst Starlight, Star Bright mit Jackie Johnson von Mitte 1959 auf Willamette Records. Anschließend besingt Jane Bauman auf dem Sapien-Label eine Mad Mama. Und schließlich noch Shirley Cattle mit The Big Bounce, das auf dem Leslie-Label erschien. Diese beiden Aufnahmen dürften auch von etwa 1959 stammen.

Und nun zwei schwarze Sängerinnen. Mari Jones machte von 1950 bis 1954 Aufnahmen für verschiedene Firmen in Los Angeles. Aladdin, Modern und Recorded in Hollywood, die ich aber sämtlich bisher noch nicht gehört habe. Die letzte Aufnahme von Mari Jones, Ribba Dabba Doo, wurde 1956 gleich dreimal veröffentlicht. Zweimal vom Tampa-Label und dann auch auf Jet Records. Ähnlich verhält es sich mit Dolly Cooper. 1952, 1953 Aufnahmen für Savoy, 1955 für Modern, 1956 für Dot und zuletzt 1957 für Epp Records. Hier gleich Dolly Cooper mit Big Rock Inn, das sie im August 1956 für das Dot-Label aufnahm. Zunächst aber Mari Jones.

und gleich noch drei weitere schwarze Aufnahmen. The Bobettes aus Manhattan gelang 1957 gleich mit ihrer ersten Single Mr. Lee, ein Nummer 1 Rhythm and Blues Hit. Die fünf Mädchen waren damals erst zwischen 11 und 15 Jahre alt. Aus der gleichen Session wie Mr. Lee vom 28. Februar 1957 stammt die Aufnahme Speedy, die auf der zweiten Atlantic Single der Bobettes herauskam und ohne jeden Erfolg blieb. Danach dann Shabby Newsome aus New Orleans, die Anfang 1949 mit ihrem Song Hip Shaken Mama bis auf Platz 8 der Rhythm and Blues Charts kam. Ihre letzte Platte, When Are You Coming Home, erschien im Frühjahr 1957 auf dem New Yorker Winlay Label. Und Shabby Newsome wurde bei den Aufnahmen von David Clowney, alias Dave Baby Cortez, auf dem Piano begleitet. Und dann noch die schwergewichtige Tiny Topsy aus Chicago, You Shocked Me, von ihrer dritten Single für das Federal Label, entstand im Dezember 1957. Die erste Single von Tiny Topsy, Aw Shucks Baby, die hier schon einmal spielte, erschien damals übrigens sogar bei uns auf Odeon.

Und nun wieder zwei weiße Sängerinnen. Sweet Willie von Barbara Allen auf Decca erschien im März 1958 und erinnert stimmlich sehr an Janis Martin. Zwei weitere Platten von Barbara Allen auf dem Felstead-Label kenne ich bisher nicht. Leider viel zu kurz geraten ist dann Your Mama's Here von Colin Frazier, eine Rockabilly-Aufnahme, die 1957 oder 58 von Fable Records in Los Angeles veröffentlicht wurde.

Der schwarze Robert West betrieb Ende der 50er bis Anfang der 60er Jahre in Detroit ein gutes halbes Dutzend Kleinlabels, auf denen er Aufnahmen lokaler Interpreten veröffentlichte. Eines seiner Labels war Kudo, auf dem 1958 Rock Baby Rock von Barbara Tennant erschien. Ob Lois Lee ebenfalls schwarze Hautfarbe ist, möchte ich sehr bezweifeln. Denn sie klingt recht weiß, obwohl das OK-Label, das 1959 ihre Aufnahme I've Got It Bad For You Baby herausbrachte, eigentlich nur Aufnahmen von schwarzen Interpreten veröffentlichte. Sinnigerweise heißt der Komponist des Songs auch noch Weiß.

Rockabilly mit weiblichen Gesangsinterpreten klingt für meinen Geschmack nicht immer sehr überzeugend. Hier aber zwei ganz gegenteilige Beispiele, die ich für sehr gelungen halte. You Can Have My Love von Judy Capps 1959 auf dem Cherry Label weist mit seinem Fiddle-Solo auf den Country-Part des Rockabilly hin. Rose Maddox, geboren 1926 in Alabama, nahm ab 1947 zusammen mit ihren vier Brüdern als The Maddox Brothers and Rose Country-Platten auf. Ab Mitte der 50er Jahre entstanden dann auch gelegentliche Rockabilly-Aufnahmen. Und im Juli 1959 erschien von Rose Maddox auf Capitol eine Soloaufnahme My Little Baby, die nun keine Wünsche mehr offen lässt. Gitarrist dabei war vermutlich Roy Clark.

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4: Dass sie 500 Pfund wiegt, das behauptete Barbara Lee Mack in ihrem Song Big Fat Mama, den sie etwa 1959 oder 60 für das Cuca-Label in Wisconsin aufnahm. Danach dann zwei Aufnahmen aus Texas für das Bo Caldoun-Label in Odessa, interpretierten The Nightsman mit der Sängerin Sue Black den L. Dexter-Country-Klassiker Pistol Packin' Mama. Und zwar in einem Arrangement, das Gene Vincent als Vorlage für seine 1960er-Version dieses Songs gedient haben könnte. Und schließlich noch Faye Darling mit Funny Bunny, das 1959 oder 60 vom Cool-Label in Südhouston veröffentlicht wurde.

Als ich mir im Herbst 1963 die erste LP der Liverpooler Searchers kaufte, hatte ich keine Ahnung, dass einer der Songs auf dieser LP, der mir besonders gefiel, nämlich Ain't Gonna Kiss Ya, eine Coverversion eines amerikanischen Originals war. Hier ist gleich dieses Original von der Mädchengruppe The Ribbons. Die Aufnahme erschien im Dezember 1962 und wurde von einem gewissen James Marcus Smith geschrieben, der dann ab 1964 unter dem Pseudonym P.J. Proby in England Furore machte. Eine der frühesten schwarzen Mädchengruppen in Amerika waren The Hearts, die 1955 mit Lonely Nights einen Top-10-Hit in den Rhythm and Blues Charts verbuchen konnten. Ein Mitglied der Hearts war die 1940 in Bamberg in South Carolina geborene Jeanette Washington, die als Baby Washington ab 1959 bis in die frühen 80er Jahre als Solistin sehr erfolgreich war. Hier gleich aus dem Frühjahr 1961 Jeanette Washington mit ihrem Song Money's Funny auf dem Neptune-Label. Zunächst aber The Ribbons.

Und ganz zum Schluss muss ich wieder mal einer traurigen Chronistenpflicht nachkommen. Sie werden es vermutlich schon in der Zeitung gelesen oder in den Fernsehnachrichten gehört haben. Am 24. Februar verstarb im Alter von 63 Jahren Johnny Ray. Johnny Ray war kein Rock'n'Roller, aber seine Aufnahmen wie Just Walking in the Rain oder Yes Tonight Josephine hielten wir Jugendlichen 1957 für Rock'n'Roll, weil wir es damals eben nicht besser wussten. Und sein von Publikumskrawallen begleitetes Konzert im April 1958 in Berlin besaß alle Merkmale von damaliger Rock'n'Roll-Begeisterung. Als ich ihn 20 Jahre später, 1978, hier in Hamburg traf, war er bereits ein von seiner Alkoholsucht stark gezeichneter Mann. Hier zur Erinnerung an Johnny Ray seine recht seltene Aufnahme Texas Tambourine vom Herbst 1957. Ja, das war's für heute. Bis in 4 Wochen am 1. April. Tschüss, Ihr Werner Voss.

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